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So, dann sage ich auch mal guten Morgen, hallo Illertal, hallo Wörth. Ich grüße euch ganz herzlich zum guten Morgen 2.0 hier bei Illertal FM.

Ja, wir gehen rein in einen schönen Tag, hoffe ich, dass überall bei euch die Sonne scheint. Ich habe wieder viel Neues dabei, News und Holly mit seinem Hund habe ich dabei, wieder die Frühstück bei Stefanie. Ja, und das Illertal-Update natürlich und viel, viel gute Musik.

Ja, ich wünsche euch natürlich viel Spaß und eine angenehme Unterhaltung hier aus dem Illertal Radio Sendestudio Göttingen. Und am Mikrofon ist euer Klaus.

0: So, ihr Lieben, jetzt geht's ganz schnell rüber zum Frühstück bei Stefanie.
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2: Es ist ja, wie es ist.
3: Steffi, machst du mir Mettbrötchen?
2: Nee, muss ich erst schmieren. Milch und Zucker nehmt ihr selber, ne? Was gibt's Neues?
4: Du, warum gibt dann eigentlich giftige Pilze?
2: Wie kommst du da denn nur auf?
4: Ja, ich war gestern mit Marion im Wald, wir wollten was sammeln. Hm. Und da fragte sie mich, warum da giftige Pilze gibt. Wisst ihr das? Also jetzt von der Natur her?
5: Ja, damit da keiner beigeht. Also, du stellst Fragen.
4: Ja, wieso? Da gibt ja auch Pilze, die nicht giftig sind. Hm. Das muss doch einen Sinn haben, jetzt von der Natur.
5: Ja, damit man da denn beigehen kann.
2: Wieso, da soll man denn ja bei? Also. Und die anderen müssen sich ja schützen vor Fressfeinde.
4: Ja, warum die anderen denn nicht?
2: Ja, ich meine, Champignons gibt es ja genug. Und das sind viel mehr als jetzt zum Beispiel Fliegenpilze im Wald.
5: Und in den Gläser.
2: Und in den Gläser auch. Da müssen sie sich ja schützen.
4: Ja, aber wenn der Sinn von einem Fliegenpilz ist, dass da keiner beigeht, welchen Sinn hat er denn überhaupt?
3: Ja, wir waren dabei früher. Da siehst du aber Schneewittchen in rosa Unterrock doch.
2: Franz!
3: Glaube mir!
4: Ja, aber ich meine, warum macht die Natur das? Zum Beispiel auch mit Flöhe, die bringen ja nur gar nichts.
2: Wieso, da gehen doch Vögel bei.
4: Ja, da glaubst du, Mann. Da geht nicht ein Vogel bei so einem Floh. Der ist ja viel zu klein.
5: Als Häppchen.
4: Na danke, du Spinner.
5: Allein schon.
2: Naja, man muss eben im Wald vorsichtig sein beim Suchen, weil manche Pilze sind sich so ähnlich, jetzt von Aussehen, die musst du anlecken, ob das bitter ist.
4: Wie?
2: Ja, eine Hüte lecken oder eine Stiele. Und wenn das bitter ist, dann sind sie gefährlich.
4: Ah, dann bist du an alle Pilze zu lecken. Und welche bitter sind, die schmeißt du denn einfach wieder im Wald?
2: Du musst sie ja nicht rausreißen. Du kannst ja vorher dran lecken.
4: Ach, dann kriegst du auf alle Viere durch den Wald und leckst die Pilze ab. Also.
2: Du kannst ja auch in die Knie gehen.
4: Ja, bei Giftpilzen gehst du erst recht in die Knie.
5: Ja, ja.
2: Jörg, na, wollen wir es nicht hoffen. Ich klopf mal auf Holz.
5: Ja, weißt du was? Deswegen kaufe ich ja immer, also meine Mutter, diese in der Folie aus dem Supermarkt.
2: Ja, das sind so Kulturchampignons und nicht aus dem Wald.
5: Ja, genau. Und die musst du dann ja auch nicht extra abwaschen.
4: Wieso das denn nicht?
5: Ja, weil da ja keiner dran geleckt hat. Du hörst es doch.
4: Ja, nein. Was macht dein Rätsel, Franz?
3: Ich brauche noch alternative Energiequelle mit 8 Buchstaben vorne B.
2: Alternativ? Ja. Batterie.
3: Jawohl!

0: So, ihr Lieben, in unserem ersten Beitrag, heute geht es um unsere Kinder. Also die Bahn hat sich da Gedanken gemacht und schlägt eine Bahncard für Jugendliche vor.
1: Top-Nachricht aus der Illertaler Nachrichtenredaktion. Bahncard gratis. Deutsche Bahn startet Rabattoffensive für Jugendliche. Gratis mit der Bahn sparen. Millionen Kinder und Jugendliche sollen in diesem Sommer eine kostenlose Bahncard bekommen. Wer profitiert, wie die Aktion funktioniert und worauf Familien achten sollten. Die Deutsche Bahn startet im Sommer eine große Rabattaktion für junge Fahrgäste. Kinder und Jugendliche zwischen 6 und 18 Jahren sollen die Jugendbahncard 25 zeitweise kostenlos erhalten. Die Aktion läuft nach Angaben des Konzerns von Mitte Juni bis Ende September. Regulär kostet die Bahncard 7,90 Euro pro Jahr. Gegenüber der Bild-Zeitung kündigte Bahnchefin Evelyn Paller an, die Bahn wolle die Jugendbahncard 25 für ein Jahr an alle Kinder und Jugendlichen in Deutschland verschenken. Nach Schätzungen der Bahn könnten davon rund 15 Millionen junge Menschen profitieren. Mit der kostenlosen Bahncard erhalten junge Fahrgäste ab Aktivierung 12 Monate lang 25% Rabatt auf Superspar-, Spar- und Flexpreise im Fernverkehr. Der Rabatt gilt sowohl für die erste als auch für die zweite Klasse in ICE, IC und EC-Zügen.

0: So, 10.30 Uhr, Zeit für die News am Vormittag.
1: Mit Michael Miem. In Dänemark steht eine neue Links-Mitte-Koalition unter Führung von Ministerpräsidentin Frederiksen. Fast 10 Wochen nach der Parlamentswahl kündigte sie an, gemeinsam mit der Sozialistischen Volkspartei, der Radikale Venstre und der Partei Moderaterne eine Regierung bilden zu wollen. Der dänische König beauftragte Frederiksen daraufhin offiziell mit der Regierungsbildung. Im Zusammenhang mit den schweren Kämpfen zwischen Israel und der Hisbollah im Libanon hat der Iran mit einem Stopp der Verhandlungen mit den USA gedroht. Der Parlamentspräsident erklärte, anhaltende israelische Angriffe könnten nicht nur die Gespräche beenden, sondern auch zu einer direkten Konfrontation führen. US-Präsident Trump betonte dagegen, die Verhandlungen mit Teheran würden weiterhin zügig vorangetrieben. Ein 15-Jähriger hat sich im baden-württembergischen Kehl lebensgefährliche Verletzungen zugezogen, nachdem er auf einen Güterwagen geklettert war. Nach Angaben der Polizei kam er mit einer stromführenden Oberleitung in Kontakt und erlitt einen schweren Stromschlag. Der Jugendliche wurde mit einem Rettungshubschrauber in eine Spezialklinik gebracht. Warum er sich nachts auf dem Gelände des Güterbahnhofs aufhielt, ist noch unklar. Die Bundespolizei ermittelt. In Deutschland ist die Armutsquote nach Angaben des Paritätischen Wohlfahrtsverbandes auf einen neuen Höchststand gestiegen.
2: Demnach gelten rund 13 Millionen Menschen als armutsgefährdet. Die Quote erhöhte sich innerhalb eines Jahres auf gut 16% der Bevölkerung. Als armutsgefährdet gelten Menschen, deren Einkommen weniger als 60% des mittleren Einkommens beträgt. Der Wohlfahrtsverband spricht von einem Negativrekord und fordert stärkere Maßnahmen gegen Armut.
1: Die Europäische Union hat sich auf eine Reform der Abschieberegeln verständigt. Vertreter des Europaparlaments und der Mitgliedstaaten einigten sich darauf, den Weg für Rückkehrzentren in Drittstaaten freizumachen und weitere Asylvorschriften zu verschärfen. Ziel der Maßnahmen ist es, die Rückführung abgelehnter Asylbewerber zu erleichtern und die Zahl der Abschiebungen zu erhöhen. Die Pünktlichkeit der Fernzüge der Deutschen Bahn hat sich im Mai auf vergleichsweise niedrigem Niveau stabilisiert. Nach Unternehmensangaben erreichten gut 61% der ICE- und Intercity-Züge ihr Ziel pünktlich. Damit lag die Quote leicht unter den Werten der Vormonate, blieb aber über der Marke von 60%. Die Bahn kämpft weiterhin mit einer hohen Auslastung des Schienennetzes sowie zahlreichen Baustellen und Infrastrukturproblemen.
3: 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Das waren die Nachrichten. Und jetzt das Wetter bei uns.
4: In der Wetterredaktion ist Luisa Walpert. Deutschland erlebt zur Wochenmitte einen wechselhaften Mix aus Wolken, Regen und einzelnen Gewittern. In einigen Regionen fällt zeitweise Regen, während sich andernorts Sonne und Wolken abwechseln. Zwischendurch bleiben viele Abschnitte auch länger trocken. Die Temperaturen steigen auf 17 bis 23 Grad. Die Nacht bringt nachlassende Niederschläge und örtliche Auflockerungen. Gebietsweise fällt aber weiterhin Regen. Die Tiefstwerte liegen zwischen 7 und 15 Grad. Morgen geht es mit vielen Wolken, zahlreichen Schauern und teils kräftigen Gewittern weiter. Die Höchstwerte erreichen 18 bis 25 Grad. Der weitere Ausblick zeigt einen wechselhaften Verlauf mit Sonne, Wolken und wiederkehrenden Niederschlägen.
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0: So, ihr Lieben, jetzt geht's ganz schnell rüber in unsere Buchabteilung. Wir stellen euch ein neues Buch vor.
1: Und jetzt wird geblättert statt gescrollt. Hier kommt unser Buchtipp.
2: Der Buchtipp. Bücher, die wir uns für Sie angeschaut haben. Unsere Buchtipps, mal Krimi, mal Sachbuch, mal Erzählungen, auf jeden Fall lohnende Lektüre. Bei uns werden Sie fündig. Informationen zum Thema Jade, Yasemin Önder, Anti Müller, Roman, 240 Seiten, Park-Ulstein Verlag, 23 Euro. Und unsere Kurzinfo, wenn der Kinderwunsch einer Frau zusammenprallt mit Entschluss und Lustlosigkeit der Männer, dann ist das nicht nur dramatisch, sondern auch Stoff für einen Roman. Die Ich-Erzählerin, Mitte 30, ist verzweifelt. Immer wieder trifft sie auf Männer, die wortreich formulieren können, was Frauen ihrer Ansicht nach hören wollen, aber zu keiner erwachsenen Tat imstande sind. Bei ihrer immer dringlicheren Suche nach einem Vater für ihr künftiges Kind begegnen ihr immer wieder solche Exemplare. Am schlimmsten, weil zwischenzeitlich am hoffnungsvollsten, ist die Liaison mit Andi, Schauspieler, Vater von Zwillingen, reflektiert, wie es scheint, zupackend, wie es scheint, und doch auch er, einer auf der Flucht.
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0: So, für das Illertal-Update gebe ich jetzt ab ins Nachrichtenstudio Illertal.
1: Unser Illertal-Update. 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
2: Der Familientipp des Tages. Im Schwäbischen Freilichtmuseum, Schwäbisches Freilichtmuseum Illerbeuren, findet heute der Aktionstag Fleißige Bienen statt. Ein schönes Ausflugsziel für Familien in den Pfingstferien. Schwäbisches Bauernhofmuseum Illerbeuren. Wissenswert aus der Region. Ein neues Online-Portal aus Illertissen hilft Familien dabei, passende Freizeitangebote, Workshops und Veranstaltungen für Kinder und Jugendliche in der Region zu finden. Augsburger Allgemeine Sport kompakt. Der TSV Neu-Ulm spielt eine starke Rückrunde und darf weiterhin von der Aufstiegsrelegation träumen. Augsburger Allgemeine Wetter im Illertal. Heute wechselnd bewölkt, zeitweise Schauer möglich. Die Temperaturen liegen zwischen 19 und 23 Grad. Zum Nachmittag lockert es stellenweise auf.
3: Kodo der Dritte, aus der Mitte der Sterne. Ich bin der Dritte von links

Unser Illertal-Update für Mittwoch, den 3. Juni 2026. Fußball im Fokus. Der Regionalligist FV Illertissen hat einen neuen Cheftrainer. Walid Khaled übernimmt die Mannschaft und tritt die Nachfolge von Holger Bachtaler an. In Illertissen hofft man auf neue Impulse für die kommende Saison. Augsburger Allgemeine. Polizei meldet Verfolgungsfahrt. Für Aufsehen sorgte eine Verfolgungsfahrt von Illertissen bis in Richtung Neu-Ulm. Ein 22-Jähriger versuchte, sich einer Polizeikontrolle zu entziehen. Die Ermittlungen laufen. Augsburger Allgemeine. Blaulicht aus Illertissen. Ein Mann flüchtete vor einer Polizeikontrolle, nachdem Beamte ein Kleinkraftrad ohne gültiges Versicherungskennzeichen bemerkten. Auch hier dauern die Ermittlungen an. Verkehr aktuell. Im Gebiet des Donau-Iller Nahverkehrsverbundes wird im Laufe des Jahres mit mehreren Bauarbeiten gerechnet. Dadurch kann es kurzfristig zu Fahrplanänderungen und Schienenersatzverkehr kommen. Pendler sollten vor Fahrtantritt die aktuellen Informationen prüfen.

0: Victoria war das, ein ehrenwertes Haus, ehemals von Udo Jürgens. So, ich wünsche euch mal wieder 15 Sekunden Entspannung hier bei uns bei Illertal FM.
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Ja, Elton John, Dua Lipa und Cold Heart. Und ja, ich möchte es nicht versäumen, heute unsere Geburtstagskinder noch zu gratulieren. Habt einen wunderschönen Tag. Lasst euch feiern. Happy Birthday.

0: So, da habe ich noch zwei, drei kleine Updates fürs Illertal gesammelt. Und beim ersten Update geht es um einen Unfall in Dettingen.
1: Dettingen, Vorfahrt missachtet. Zu einem Unfall mit drei Beteiligten kam es am Montag bei Dettingen. Der Unfall ereignete sich um kurz nach 13 Uhr. Eine 19-jährige Ford-Fahrerin fuhr von der L299 nach links in Richtung Kirchdorf an der Iller. Hierbei übersah sie wohl eine 46-jährige BMW-Fahrerin. Diese kam von rechts aus Richtung Dettingen und hatte Vorfahrt. Durch die Wucht des Aufpralls wurde der BMW gegen einen Toyota geschleudert. Die 68-jährige Fahrerin des Toyotas fuhr von Kirchdorf in Richtung Dettingen. Der Ford krachte in die Leitplanken. Der Rettungsdienst brachte die beiden leicht verletzten Fahrerinnen des BMW und des Fords in Kliniken. Die 68-jährige blieb unverletzt. Der Polizeiposten Ochsenhausen nahm den Verkehrsunfall auf. Während der Unfallaufnahme war die Straße bis etwa 15 Uhr voll gesperrt. Der Schaden an den Autos wird auf mindestens 20.000 Euro geschätzt. Alle drei Autos waren nicht mehr fahrbereit und mussten abgeschleppt werden.

So, Illertal-Update, da geht's jetzt nochmal um die Müllermilch. Jetzt eine Nachricht aus Ulm-Biberach. Abzocke bei Drogeriekonzern. Doppeltes Spiel eines Mitarbeiters kostet Müller Millionen. Ein Angestellter lässt den Ulmer Konzern für internationale Warengeschäfte zweimal zahlen und prellte ihn angeblich um 4,5 Millionen Euro. Jetzt sitzt er wegen Untreue und Betrug auf der Anklagebank. Er spielte ein doppeltes Spiel und das machte ihn in nur 2 Jahren zum zweifachen Millionär. Für seinen Vater und seine Lebensgefährtin fiel auch einiges ab. Dabei war der 41 Jahre alte Mann nur ein einfacher Rechnungsprüfer in der Verwaltung des Ulmer Drogerieriesen Müller. Den erleichterte er nach den Ermittlungen der Staatsanwaltschaft um fast 4,5 Millionen Euro. Vor der zweiten großen Strafkammer des Ulmer Landgerichts muss sich der Mann seit Dienstag wegen gewerbsmäßiger Untreue und Betrugs in 359 Fällen verantworten. Wie er jetzt über seine Verteidiger mitteilen ließ, will er sich zu den Vorwürfen äußern, weshalb ihm eine entsprechend mildere Strafe in Aussicht gestellt wurde. Offenbar hatte das Unternehmen es ihm auch nicht allzu schwer gemacht, in die Vollen zu greifen.

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0: So, als letzte Update-Meldung habe ich für euch noch das Rauchverbot.
1: Thema Rauchen, Schluss mit der Kippe in Freibad. Baden-Württemberg weitet das Rauchverbot aus. Von heute an ist das Rauchen an vielen Orten im Freien verboten, unter anderem in Freibädern. Wäre das auch in Modell auch für andere Bundesländer? Bei gutem Wetter liegen die Menschen im Freibad oft Handtuch an Handtuch. Um sie besser vor Tabakrauch zu schützen, verbietet Baden-Württemberg jetzt als erstes Bundesland flächendeckend das Rauchen in Freibädern. Die Betreiber der Bäder, in der Regel die Kommunen, sind dafür verantwortlich, das Verbot durchzusetzen. Sie müssen dafür aber nicht die gesamte Fläche rauchfrei halten. Die Betreiber können auch kleine Raucherzonen einrichten, wenn dadurch keine anderen Badegäste gestört werden. Bislang konnten Rauchverbote oder Einschränkungen in Freibädern bereits im Rahmen des Hausrechts festgelegt werden. Aber es gab keine landesweit einheitliche gesetzliche Regelung. Neu ist, dass das Land Baden-Württemberg für öffentliche Freibäder nun ein verbindliches, einheitliches Rauchverbot vorschreibt. Stellt sich die Frage, wie sinnvoll ist dieses Verbot und könnte es ein Modell für ganz Deutschland sein?

0: So, ihr Lieben, es ist Mittwoch und ich habe für euch die Kino-News dabei.
1: Hättest du mich töten sollen, als du die Gelegenheit dazu hattest?
2: Ich glaube, sie erwarten mich bereits.
3: Und ich halte diese Arbeit für sehr wichtig.
1: Sie sind der falsche Kerl zur falschen Zeit und stehen nur im Weg drauf.
4: Die Kino-News.
5: Ich wollte nur ihren Namen wissen.
4: Gemütlich im Kinosessel sitzt Michael Mien.
2: Meine Haare sind mein Markenzeichen.
4: Und ich finde, es riecht nach Popcorn und Zelluloid.
6: Film ab.
7: Mir laufen schon kalte Schauer über den Körper.
4: Stell dir vor, du gehst um eine Ecke und plötzlich ist alles weg. Keine Menschen, keine Geräusche, kein Ausgang, nur endlose gelbe Räume, flackerndes Neonlicht und der leise Geruch von altem Teppich. Willkommen in den Backrooms.
8: Ich habe was gefunden. Im Laden.
2: Was haben Sie gefunden?
8: Einen Ort. Ich habe einen Ort gefunden.
9: Hallo?
8: Ist da jemand? Ich weiß, wie das klingt, aber Sie müssen verstehen, es ist riesig da drin.
2: Ich sage nicht, dass ich Ihnen nicht glaube.
8: Gut, filmst du?
9: Ja.
8: Folgt mir.
7: Clark, was ist das?
8: Genau das will ich rausfinden. Seit ich den Ort kenne, komme ich jede Nacht her. Und trotzdem bin ich erst am Anfang. Ich lasse dich langsam runter. All diese Räume, diese Orte schafft sie. Es ist wie ein Labyrinth. Es geht weiter und weiter. Manchmal habe ich Angst, verloren zu gehen.
7: Clark, können Sie mich hören?
2: Ich verstehe nicht. Was ist das?
4: Was als Internetphänomen begann, ein einziges körniges Foto eines leeren Bürogebäudes, gepostet auf 4chan im Jahr 2019, hat sich zu einem der faszinierendsten Horrormythen unserer Zeit entwickelt. Und jetzt hat dieser Mythos seinen Weg auf die große Leinwand gefunden. Der Film greift das Found-Footage-Element der Ursprungsgeschichte auf und gibt ihm eine cineastische Qualität. Handkameras, kühle Farben, lange Gänge ohne Ende. Das erzeugt ein Unbehagen, das unter die Haut geht, ohne auf billige Jumpscares angewiesen zu sein. Es ist Horrorfilm als Erfahrung, nicht als Spektakel. Wo normaler Horror mit Fremdem erschreckt, erschreckt dieser Mythos mit Bekanntem. Flurlicht, Teppichmuster, Wandfarbe, all das kennt man. Und genau deshalb kriecht die Angst so tief. So ein bisschen beklemmend ist auch Passenger. Wenige Wochen nach Beginn ihres Vanlife-Abenteuers wird der Roadtrip eines jungen Paares zum Albtraum. Die junge Frau und ihr Partner sind auf abgelegenen Straßen unterwegs, als sie Zeugen eines grausamen Unfalls werden. Der Fahrer stirbt noch am Unfallort. Was zunächst wie ein tragisches Unglück wirkt, entpuppt sich aber bald als Auslöser einer Kette übernatürlicher Ereignisse. Es muss in dieser Ausgabe aber nicht nur um den blanken Horror gehen. Es geht auch komödiantisch und mit ganz viel Liebe. Ticket ins Leben. Der gefeierte Chansonnier Antoine Toussaint steht seit Jahrzehnten auf den größten Bühnen des Landes. Doch als er während eines Auftritts zusammenbricht, gerät sein Leben aus dem Takt. Die Diagnose ist ein Schock. Das Karriereende scheint besiegelt. Enttäuscht und desillusioniert kehrt Antoine Paris den Rücken zu. Er steigt in einen Zug nach Genf. Die Reise nimmt jedoch eine unerwartete Wendung, als Antoine im Abteil auf Victoire trifft. Die temperamentvolle Frau ist nicht nur ein glühender Fan, sondern auch ein Mensch mit ansteckendem Optimismus und unerschütterlicher Lebenslust. Wider Erwarten wächst ihm die quirlige Nervensäge ans Herz und eröffnet ihm die Chance auf einen späten Neuanfang.
10: Nur noch diese eine Sache, dann ist es vorbei.
11: Wissen, was läuft.
4: Gelber Horror. Ohne Geräusch und ohne Menschen, dafür mit reichlich nassem Teppich in Backrooms. Passenger. Ein Roadtrip jenseits von Gut und Böse. Und schließlich gibt's noch ein Ticket ins Leben. Zweimal Gänsehaut, einmal Herzschmerz und die nächste Ausgabe der Kino-News kommt ja auch bald schon wieder.
8: Okay, ich komme wieder. Mit Beweisen.
1: Sehen wir den Fakten ins Gesicht.
8: Das höre ich nicht zum ersten Mal.
4: Die Kino-News.
12: Ja, in der Tat.

0: So, da ich leider Freitag verhindert bin, habe ich den Futtenteig mit Holly und Willi mal heute auf den Mittwoch eingezogen.
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2: Moin, liebe Pfotenstudis. Und herzlich willkommen zu einer neuen Folge von
3: Holly und Willi, der Pfotentalk. Heute mit mir, dem zukünftigen internationalen Superstar.
2: Mit mir, der das alles ertragen muss. Du Willi, was ist heute eigentlich mit dir los? Du hast dich vorhin im Spiegel verbeugt.
3: Nennt man Selbstinszenierung. Große Stars müssen üben.
2: Du bist gegen den Türrahmen gelaufen.
3: Das war ein dramatischer Abgang.
2: Also nochmal von vorne. Warum bist du jetzt plötzlich ein Star?
3: Ich hatte gestern 12 Likes.
2: 12 Likes, okay.
3: 12, Holly. 12. Das ist der Durchbruch. Ich brauche jetzt unbedingt einen Manager.
2: Willi, du hast einen Manager.
3: Wen?
2: Mich natürlich.
3: Bekomme ich einen besseren?
2: Willi, was genau willst du eigentlich Influencern?
3: Och, ich bin da flexibel. Eigentlich alles. Mode, Lifestyle, Leberwurst. Vor allem Leberwurst.
2: Du willst also sowas wie Kooperation?
3: Ja, Willi empfiehlt. Nur das Beste vom Besten.
2: Und das wäre, Willi?
3: Alles, was ich essen kann.
2: Du hast dich also wirklich irgendwo beworben?
3: Ja, für eine Werbung.
2: Für Werbung? Was für eine Werbung?
3: Hundefutter.
2: Und, hat's geklappt?
3: Ja klar, ich habe das Casting gewonnen.
2: Wirklich?
3: Nein, aber ich habe alles aufgegessen.
2: Willi, und Filme?
3: Klar, der weiße Blitz von Wedel.
2: Passiert da?
3: Ich renne, esse und rette die Welt. So, und jetzt der Laufsteg.
2: Du läufst zur Couch, oder?
3: Das ist mein Catwalk. Und jetzt Selfie-Training.
2: Willi, du hältst dein Ohr ins Bild.
3: Das ist meine Schokoladenseite. Hey, ihr Pfotenschnullis, ich denke nach über euch. Willis Gedanken der Woche. Ruhm ist wie Leberwurst. Wenn man ihn einmal hat, will man immer mehr davon. Und wenn er weg ist, ist man traurig. Sehr traurig.
2: Du meinst, wenn der Kühlschrank leer ist?
3: Stimmt.
2: Willi, wir müssen reden.
3: Ich war das nicht.
2: Willi, du hast das komplette Catering gegessen.
3: Ich war in meiner Rolle.
2: Was für eine Rolle, Willi?
3: Hungriger Hund.
2: Aha, Willi, sehr überzeugend. Aber sag mal ehrlich, Willi, ist das nicht alles ein bisschen anstrengend?
3: Naja, ein bisschen schon. Immer geschniegelt.
2: Du meinst geschniegelt und geschniegelt, ne?
3: Ich war nervös. Weißt du, hier bei dir ist es eigentlich am schönsten.
2: Da siehst du.
3: Aber ein bisschen Fame hätte ich trotzdem gerne.
2: Damit, liebe Pfotenstullis.
3: Geht es jetzt um mich. Wenn ihr wollt, dass ich noch berühmter werde, folgt uns überall, wo ihr könnt. Erzählt es euren Hunden, euren Nachbarn, euren Postboten. Und ganz wichtig, schickt mir Leberwurst.
2: Oh, bloß nicht. Bloß keine Leberwurst per Post.
3: Fanpost geht immer.
2: Na gut, liebe Pfotenstullis, dann wollen wir mal hoffen, dass unser Willi nicht wesentlich berühmter wird als zum Beispiel ich. Damit wir nicht zu viel Leberwurst per Post bekommen. Also, bis zur nächsten Folge. Ich sag schon mal Tschüss.
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0: So, ihr Lieben, jetzt habe ich für euch noch das wöchentliche Horoskop. Und hört gut zu, vielleicht ist das Richtige ja auch für euch dabei.
1: Der Blick in die Sterne. Das aktuelle Wochenhoroskop. Wassermann.
2: Neue Ideen bringen frischen Schwung in festgefahrene Abläufe. Beruflich kann ein kreativer Einfall jetzt genau zur richtigen Zeit kommen. Und in der Liebe entsteht Nähe, wenn spontane Momente zugelassen und gemeinsame Pläne nicht zu streng durchdacht werden.
1: Fische.
2: Die Woche fühlt sich lebendig und zugleich etwas verträumt an. Beruflich hilft es, sich nicht von der ersten Mai-Hitze oder auch äußere Unruhen ablenken zu lassen. In der Beziehung sorgt ein ruhiger Abend für emotionales Vertrauen.
1: Widder.
2: Der Wunsch nach Bewegung wächst diese Woche bei Widdern spürbar. Beruflich können schnelle Entscheidungen positive Entwicklungen anstoßen. In der Liebe bringt eine spontane Einladung oder auch eine gemeinsame Unternehmung frische Energie.
1: Stier.
2: Beständigkeit bleibt eine wertvolle Stärke von Stieren. Beruflich lohnt es sich, konzentriert am eigenen Kurs festzuhalten, auch wenn das Tempo um einen Hauch steigt. In der Liebe entsteht durch kleine Gesten ein Gefühl von Sicherheit und Nähe.
1: Zwillinge.
2: Gespräche werden lebendiger und inspirierender. Beruflich können neue Kontakte interessante Möglichkeiten eröffnen. In der Beziehung sorgt Leichtigkeit für gute Stimmung, besonders jetzt bei den langsam steigenden Temperaturen im Freien.
1: Krebs.
2: Emotionale Klarheit gewinnt diese Woche an Bedeutung. Beruflich hilft es, sich bewusst kleine Pausen zu gönnen, um nicht alles gleichzeitig erledigen zu wollen. In der Liebe bringt ein vertrauter Austausch Ruhe.

0: Ruhe und Geborgenheit.
1: Löwe.
0: Die eigene Ausstrahlung von Löwen passt perfekt zur aufgeladenen Sommerstimmung. Beruflich überzeugt eine selbstbewusste Haltung mehr als jedes große Wort. In der Liebe sorgt ein leidenschaftlicher Moment bis Ende Mai noch für spürbare Intensität.
1: Jungfrau.
0: Struktur bringt Ruhe in die letzte dynamische Maiwoche. Beruflich lassen sich Aufgaben gut ordnen, wenn Prioritäten klar gesetzt werden. In der Beziehung schafft Verlässlichkeit eine angenehme Stabilität.
1: Waage.
0: Balance entsteht durch bewusste Entscheidungen. Beruflich hilft ein diplomatischer Umgang dabei, kleine Spannungen auszugleichen. In der Liebe wirken gemeinsame, entspannte Stunden besonders verbindend.
1: Skorpion.
0: Tiefe Gedanken treffen auf neue Impulse. Beruflich lohnt es sich, Entwicklungen aufmerksam zu beobachten, bevor gehandelt wird. Und in der Liebe entsteht Nähe durch Ehrlichkeit und intensive Gespräche.
1: Schütze.
0: Diese Woche, die temperaturtechnisch richtig heiß wird, weckt Lust auf Neues. Beruflich können kreative Ideen jetzt überraschend gut ankommen. In der Beziehung sorgt ein spontaner Plan für Leichtigkeit und Abenteuergefühl.
1: Steinbock.
0: Konsequenz zahlt sich weiterhin aus. Beruflich bringt ein ruhiger, unklarer Kurs Stabilität in hektische Tage. In der Liebe schenkt ein verlässlicher Moment Sicherheit und emotionale Nähe.
1: Das war der Blick in die Sterne.
2: Alle Angaben ohne Gewähr.

Tja, ich muss auch Goodbye sagen, Goodbye auf Wiedersehen. Das war der Morgen 2.0 hier bei Illertal FM. Ja, und ich freue mich auf die nächste Sendung mit euch. Und vorher wünsche ich euch noch einen schönen Tag, egal wo ihr gerade seid. Euer Klaus. Ciao, ciao.

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herzlich willkommen hier beim Bergfest mit eurem Sascha Mario Kassner. Ich freue mich, dass ihr eingeschaltet habt und wir starten direkt durch. Ich habe heute für euch dabei die 80er, 90er und 2000er als Remix. Genau, und natürlich jede Menge gute Stimmung. Jetzt natürlich für euch dabei Big Big World 2025 von Luna, Pazzo, Chris Rock und danach It Feels So Good mit Matt Cesari, Hugel und Sonic. Und dann bin ich wieder da. Ich freue mich.

grüß euch miteinander, ich stehe schon wieder Bergfest. Ja, heute ist Mittwoch, 20 bis 22 Uhr mit eurem Sascha. Nein, ja, okay. Ihr habt's gemerkt, ich habe ein bisschen versucht, mal wieder ein bisschen Dialekt zu üben, aber ich glaube, das ist ein bisschen in die Hose gegangen. Aber macht nichts. Jetzt erstmal liebe Grüße an alle, die zuhören, und zwar an mein liebes Bergfest-Team, den lieben Klaus, den lieben Heiko, natürlich den Andreas und heute als letztes unsere liebe Sabine. Liebe Grüße von hier aus dem Illertal am Bergfest an meine lieben Kollegen. Dann natürlich auch noch liebe Grüße an alle, die jetzt gerade zuhören. Die Britta, die Franzi, die Jessica, die Jenny, die Valentina, die Silke, die Claudia haben mich alle schon gegrüßt. Ich freue mich. Liebe Grüße natürlich an den Jürgen, winke, winke, an den Jack, an den Markus, an den Marco und an die Isabelle, die hätte ich jetzt ja beinahe vergessen. Ich freue mich, dass ihr eingeschaltet habt und natürlich auch mit von der Partie heute Abend seid. Wirklich mega. Und ich würde sagen, wir starten gleich mal wieder los mit Lebenslang von HBC Remix Dream und Dreamer Boy und HBC selber nochmal. Erklär mir die Liebe. Ja, Chrissy, Joe, Jay und Lee. Marie habe ich auch dabei. Genau. Also ihr merkt, ich bin schon ein bisschen aufgedreht. Ich habe mich auf euch vorbereitet, so ein bisschen zumindest. Obwohl hier eine ganz schön steife Brise war. Und ich würde sagen, wir starten jetzt mal richtig los. Lebenslang, ja, manchmal kann lebenslang eine Strafe sein, aber manchmal kann lebenslang auch richtig angenehm sein. So, jetzt ab durch die Mitte mit lebenslang und danach erklär mir die Liebe.

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Ja, also bei dieser Musik kriegt man wahnsinnig Durst auf ein Bier. Da könnte schon richtig Oktoberfeststimmung aufkommen am Bergfest. Aber nein, ich habe heute für euch die 80er, 90er und die 2000er dabei. Und zwar Freed from Desire von Lifestyle und DJ Old und Bastis. Und danach Jamaican Bam Bam mit Techno oder von Techno, Boston und Strobe. Ja, was habt ihr eigentlich so die Woche angestellt? Oh, jede Menge. Oh Mann, gearbeitet. Ja, jede Menge. Ja, lassen wir es lieber. Ja, obwohl, ich erzähle es euch. Also, nachdem ja bekannt ist, dass ich nicht ganz so gut sehe, habe ich gedacht, ich steige in unser Auto ein. Also, ich wurde ja immer abgeholt per Uber oder auch Bekannte, Verwandte, keine Ahnung. Ja, und dann habe ich mich versehentlich ins falsche Auto gesetzt, weil das Auto direkt vor der Haustür stand. Und da saß eine ältere Dame drin und die hat mich dann halt nur so ganz locker gefragt, soll ich sie irgendwohin mitnehmen oder warum sind sie bei mir ins Auto eingestiegen? Mein Gott, das war vielleicht peinlich. Also, naja, gut, okay, machen wir einfach mal weiter und haben wir das jetzt mal einfach ignoriert, ne?

0: Ja, da ist er wieder. Ich stelle euch mal eben einfach was Leckeres zum Trinken hin. Könnt ihr euch ja selber überlegen, was es ist. Auf jeden Fall bringe ich es euch. Aber bitte keine feindlichen Gedanken mit Anziehsachen und so, ne? Wollte ich jetzt nur mal so sagen. Nein, natürlich nicht. Ja, ist bei euch heute auch so durchwachsen. Ich hatte vorher schon Angst, dass ich nicht senden kann, weil hier richtig Gewitter aufgezogen ist. Aber ich hatte dann Glück, es ist so leicht abgedriftet an der Iller, Gott sei Dank. Aber macht nichts. Das hätten wir auch hinbekommen. Lush Life, Chris von Chris Rock und Killen K und Love Style habe ich auch dabei. Ein Mega-Song, Lush Life, ja auch eigentlich mit einer anderen Interpretin momentan in den Top-Charts dabei. Und danach Spring Mr. Polska von Skiagu und Nate Wistik. Habt ihr eigentlich jetzt die letzte Zeit, mal ganz blöd gefragt, Sing Mein Song verfolgt? Da sind ja echt coole Songs dabei und richtig coole Interpreten. Da müsst ihr mal schauen. Und die CD ist auch schon raus und das lohnt sich wirklich, diese sich zu leisten. Genau. Ja, ihr seid hier am Mittwoch und zwar am Bergfest. Mittwoch von 20 bis 22 Uhr. Mein Name ist Sascha Mario Kassen. Ich freue mich, dass ihr eingeschaltet habt und da natürlich dabei seid.
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Sascha, die Riesen kommen. Ja, dann stellen wir denen doch einfach einen richtig guten Wodka hin, ne? Ab geht's mit All Round the World, La La La von Kaluma und A New Day Has Come von Mason Trent. Ja, ich bin glücklich, dass heute Mittwoch ist. Ja, bei uns in Bayern ist morgen ja Feiertag. Und zwar ganz genau gesagt von Leichnam. Ja, und da darf ich später anfangen zum Arbeiten. Das heißt, ein bisschen Ausschlafen ist morgen angesagt. Ja, ich weiß ja nicht, wo ihr euch morgen rumtreibt. Ich hoffe, ihr könnt auch ein bisschen ausschlafen und deswegen heute auch richtig schön genießen.

Huhuhui. Jetzt muss ich ja der Sabine beweisen, dass ich ein Bayer bin. Schubladen kann ich nicht, dann muss ich ja da so reinjodeln, ne? Ja, ich habe für euch heute wirklich die Top 80er, 90er und 2000er Remakes dabei. Ich hopf und zoppel hier auf meinem Stuhl rum. Ich habe Impossible von Ailey Oaks als nächstes dabei und In the Heat of the Night von Klaas. Ja, in der Hitze der Nacht muss ich euch da auch mal was erzählen. Also zur Zeit ist bei uns so ein Wetter, als du schwitzt, dann machst du das Fenster auf, hast ein bisschen offen und dann wird es so kalt, dass du es freiwillig wieder zumachst. Also ist echt schwierig. Ich habe ja auch schon überlegt, ob ich mich einfach mal auf die Fliesen legen soll. Nach 22 Uhr hätte ich ja jetzt gesagt, nackt auf die Fliesen. Oh, ich habe es vor 22 Uhr gesagt. Ja, aber es bringt auch nicht wirklich viel. Da frierst dann dir doch noch zur Not deiner edelsten Teile ab. Jetzt Impossible mit Ailey Oaks und In the Heat of the Night von Klaas.

So, da ist er wieder, euer Schwabe. Ja, die Sabine hat mich gerade gefragt, ob das, was ich vorher genommen habe, ob ich ihr da bitte die doppelte Menge rüber beamen könnte. Natürlich nicht. Nein, brauche ich selber. Uff. Nein, jetzt habe ich Monster of Paradise für euch von Nalik und Bombs Away und danach Mr. Saxo Beat von Kaluma und Chris Van Dutsch. Ja, Monster in Paradise, bin ich da jetzt gemeint? Wer weiß, manchmal kann ich schon Monster sein. Monster!

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Ja, wenn ich jetzt gerade so hier auf Touren bin, fällt mir doch glatt ein Witz ein, den muss ich euch loswerden. Den habe ich bestimmt schon 500.000 Mal erzählt, aber macht nichts. Ja gut, ganz 22 Uhr ist noch nicht, aber ich habe diesen Witz auch aufgeschnappt, ja, sag ich mal, in der Schule von meinem Taufkind. Ja, und zwar in der Schule, das Fritzle, der Lehrer. Ja, liebe Kinder, zählt mal Mordsinstrumente auf. Und meldet sich Elisabeth. Ja, Degen. Ja, prima, prima, sagt der Lehrer, super. Meldet sich der Nächste, der Peter. Pistole, Herr Lehrer, Pistole, der Lehrer. Ja, ja, genau, richtig, richtig. Dann meldet sich dann die Doris. Ja, ein Messer und ein Schwert. Ja, richtig, Doris, ein Messer und ein Schwert. Dann meldet sich Fritzle, sagt der Lehrer. Ja, Fritzle, was hast du für ein Mordsinstrument? Ha, ja, Saxo Süd. Dann sagt der Lehrer, Saxo Süd, das kenne ich nicht. Was soll denn das sein? Ja, das muss ich mir jetzt erklären, Fritzle. Und sagt Fritzle, wissen Sie, Herr Lehrer, wenn ich abends in meinem Bett liege und meine Mama und mein Papa sind dann in ihrem Zimmer, dann höre ich immer so, wie meine Mama zu meinem Papa sagt, Hamei, Hamei, Ma, wenn man dein Sack so sieht, das ist schon ein Mordsinstrument. Ja, und jetzt habe ich für euch schön genug von Crystal Rock und Ann Stable dabei. Ja, schön genug. Danke, das ist sehr liebenswürdig von euch. Ja, und danach Unfaithful von Buster Jax. Auch zwei mega, mega coole Remixes, finde ich zumindest. Ich weiß nicht, was ihr davon haltet. Schreibt mich doch einfach mal an über Sascha Mario Kastner auf Facebook. Da findet ihr mich und könnt mal einfach so sagen, was ihr von allem haltet. Jetzt schön genug, Chris Rock und Unstable und danach Unfaithful von Blaster Jax.

Ja, ihr Lieben, jetzt musste ich doch glatt dran denken. Ich hab ja zwei Ausbildungen gemacht. Einmal Zweiradmechaniker auf Motorräder, Fahrräder, damals noch Nähmaschinen und Mofas und weiß der Teufel. Also das ist ja wirklich, das war der Wahnsinn. Auf jeden Fall war es damals so, mit 15 bist halt dann mit der Hände in der Hosentasche gestanden und hast zuguckt, gell? Und dann war es halt einfach klipp und klar so, ich hatte einen richtig alten Geselle, ich glaube, der wäre jetzt mittlerweile 110 oder so. Ja, auf jeden Fall sagt er dann irgendwann zu mir, als er mich so anguckt hat, so von der Seite, sagt er so zu mir, hey, Bur, nimm mal die Hände aus der Tasche, der muss lernen, allein zum Stehen. Also auf gut Deutsch, nimm doch mal bitte deine Hände aus der Tasche, er muss lernen, allein zu stehen. Und da musste ich jetzt gerade so dran denken, das war echt witzig. Oder im ersten Lehrjahr,

musste ich ein Eisenstück runterfallen. Plan. Also Plan heißt, es darf nirgendwo wirklich runterhängen an den Ecken und musste wirklich gerade sein. Leute, ich habe 3,5 Monate an diesem Ding rumgefeilt. Also der war, wo ich angefangen habe, 35 cm hoch. Nach den 3,5 Monaten war dann so ungefähr 5 cm noch hoch. Ja, und trotzdem haben die Ecken gehangen. Na, okay, das war nur am Rande. Jetzt habe ich Elitano Italiano dabei von Sammy und Liesen mit Eric Gray und Ivaro und danach Rotes Halsband mit oder von Honk und Mike Knox. Auch zwei wirklich coole Songs, die richtig Spaß machen. Und ich hoffe, dass ich euch so richtig einheizen tue, weil ich komme hier ja aus Amerika mit meinem Kaugummi-Lang und ich möchte so richtig, dass ihr abrockt und abdanzt an eurem Breakfast. Ja.

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1: Ja, ich habe mich jetzt kurzfristig umgeswitcht, weil irgendwie kam mir der Song nicht ganz so direkt vor, sag ich mal, als ich vorgehört habe. Deswegen jetzt einfach mal so meine Sendetipps. Ja, wenn ihr euer Radio, auf dem ihr gerade zuhört, unterstützen wollt oder auch einfach mal ein bisschen neugierig seid, dann geht doch auf die Homepage und schaut euch mal, was da für tolle Sendeformate gibt, was für tolle Moderatoren, was für mega coole Playlists. Schaut rein. Ich habe hier nur so ein paar Vorschläge, zum Beispiel morgen Donnerstag 20 bis 22 Uhr unser lieber Thomas Pflege mit den Retro-Charts. Am Freitag von 18 bis 22 Uhr unsere liebe Sabine Baumeister mit Sabines Wochenende. Dann haben wir natürlich am Samstag von 10 bis 12 Moin Moin die Morgensendung mit unserem Harald Guttner. 15 bis 18 Uhr das Runde muss ins Eckige diese Woche mit unserem lieben Klaus. Und natürlich jede Menge Informationen auch, sagen wir mal ganz frech, zu der WM oder auch andere Fußballgeschehen. Am Sonntag von 8 bis 10 Uhr der Wachermacher mit unserem Andreas Hoffmann. Am Montag von 18 bis 19 Uhr habt ihr unseren Check mit den Kult 80ern dabei. Und von 22 bis 0 Uhr, da darf ich euch die Top 30 der deutschen offiziellen Singlecharts vorstellen am Chartbreaker-Abend. Genau, also das nur so ein kleiner Auszug. Und da gibt es jede Menge mehr zu holen, jede Menge mehr zu hören und jede Menge mehr Spaß. Ja, ihr seid hier am Bergfestabend Mittwoch von 20 bis 22 Uhr. Diese Woche habe ich das kürzere Stäbchen gezogen, aber ich muss sagen, ich tue es ja gern. Naja, manchmal würde ich gern ein Stäbchen hinzumogeln, aber das fällt auf, wenn bei 5 Moderatoren dann 6 Stäbchen gibt. Oh mein Gott. Ja, für euch habe ich jetzt Safe and Sound von Timmy, Tom Trumpet und Vion Conger und danach All That She Wants von Passo dabei. Ab durch die Mitte! Und mein Name ist Sascha Marl-Kassner aus dem Sendestudio in Weißenhorn im schönen Illertal. Zumindest meistens ist schön.

Ja, mal zu einer ganz anderen Thematik. Ich finde es ja ganz entspannt oder spannend, so muss ich sagen. Und zwar bei uns gibt es ja auch neue Kennzeichen seit ein paar Jahren. Also wir hatten früher immer nur NU für Landkreis Neu-Ulm. Jetzt gibt es natürlich auch Iller, für, also ILL für Illertissen. Ja, und ich habe ja Autonummer, oder wir haben Autonummer hier, also mein Stiefvater, ich darf ja nicht fahren, ILLFM. So, und sämtliche meiner Verwandten haben dann 8, 8, 8, 8, 8, 8. Also halt so nach dem Motto, dass wir von hier sind. So, und das finde ich ganz spannend. Und neulich hatten wir wieder so richtig Stau. So richtig, das war eklig. Ja, und dann kommen hier bei mir am Haus vorbei eben ganz viele Autos. Und es war richtig nett, da hatte einer das Autonummer Keks, K-E-K-S. Also K-E ist quasi für Kempten. Und das war echt niedlich. Also da gibt es schon ganz witzige Sachen. Ja, da gibt es auch nicht so, also nicht unbedingt witzige Sachen, aber ich habe es heute ja eh schon recht nah beieinander, weil wir ja schon vor 22 Uhr hier richtig die Sau rauslassen. Ja, ich habe für euch, oh, wenn ihr das jetzt schon seht, das muss ich dann auch noch erzählen. Und zwar, ich habe eine Wette verloren und muss jetzt Deutsch, also kann ich also so halbwegs zumindest, Englisch, Französisch, Italienisch und Portugiesisch so sprechen, dass ich mir was zum Trinken bestellen kann, dass ich mir ein Taxi bestellen könnte, wenn ich wollte, und dass ich quasi mir den Weg beschreiben lassen kann und dann klarkommen. So, und ich habe jetzt noch genau 48 Wochen dafür Zeit. Also es tut sich ein bisschen, tut sich. Der Gewinn dafür ist, durch das, dass ich meine Wette verloren habe, klar. Und einer hat oben drauf gelegt, dass ich mir dann aussuchen darf, ob ich eine Woche nach Italien fahren möchte oder ob ich eine Woche, nach England oder so möchte. Also nicht so weit weg, aber es ist eine Herausforderung wert. Jetzt habe ich für euch das Saint Gentil, das mit Blaster Jax und Kate Ryan, und danach Run It mit Chris Rock, Essox, DJ Old und Timmer. Ja, drückt mir die Daumen, dass ich das schaffe. Und wer Lust hat, kann mir auch gerne ein bisschen Nachhilfe geben im Aussprechen, weil da tue ich mir ein bisschen schwer. Verstehen geht schon. Selber quatschen.

Naja, da ich ja heute sowieso aus dem Nähkästchen ein bisschen plaudere, habe ich gedacht, erzähle ich euch das auch mal. Ich weiß es nicht, ob ich schon mal erzählt habe. Also in meinen jüngeren Jahren, so 1867 ungefähr, hatte ich ja mal einen ziemlich schweren Unfall Richtung Frankfurt auf der Autobahn mit einigen Freunden von mir. Wir wollten damals im Flughafen, gab es so eine richtig coole Disco. Ja, und wir wurden halt geschnitten und bla bla bla. Auf jeden Fall waren wir da ziemlich, ja, beschädigt, sage ich jetzt mal, und sind damals in das Diakonieklinikum da gekommen in Frankfurt. Drumherum sind dann diese ganze Schulen, ja. Und ja, da habe ich einen kennengelernt, der sah wirklich aus wie der Sänger Sascha, also Dick Brave. Und ja, das wurde dann irgendwie so nach 2-3 Tagen nach den OPs und wo wir dann fitter waren, sage ich mal, ist es den umliegenden Schülern auch aufgefallen. So, und ich damals auch sehr kurze Haare, Sonnenbrille und ja. Und dann ging es von unten, ey, da oben ist der Sascha. Und ich denke mir, hey, die haben mich erkannt, cool, woher kennen die mich? Na gut, die haben den neben mir gemeint, der aussah eben wie der Sänger Sascha. Ja, auf jeden Fall ging das dann die ganze Zeit und haben wir uns halt so abgesprochen. Und dann haben wir uns da richtig einen Spaß draus gemacht. Also wir haben eigentlich damit gerechnet, dass irgendwann in der Bildzeitung steht, oh, Sascha im Diakonieklinikum in Frankfurt. Nein, war dann Gott sei Dank nicht so, aber wir hatten einen riesen Gaudi, das muss ich euch erzählen. Also wir haben dann gesagt, also beziehungsweise ich, weil ich habe dann so getan, wie wenn ich sein Bodyguard wäre, weil ich ja auch immer diese Ohrstöpsel hatte, damals gab es ja noch CD-Player, wer das noch kennt. Ja, und ich dann runtergeschrien, also morgen 10 Uhr unten im Foyer kommt der Sascha, aber bitte vorsichtig sein, der ist frisch operiert. Gut, alles klar, gebonkt. So, ich dann mit dem damals, das war ein Pole, ausgemacht, wir machen Autogrammkarten. Dann haben wir halt karierte Blätter auf dem Block unterschrieben als nur Sascha. Sind dann am nächsten Tag runter ins Foyer und oh, das war alles voll, hunderte von Kindern waren da und alle habe ich dann so, wegbleiben, bitte nicht zu nah bedrängen, er hat doch wirklich Schmerzen und frische OP und alles. Also es war echt gut und das haben wir 3 Tage locker durchgehalten, bis dann welche von den Schwestern meinten, es wäre vielleicht nicht ganz so günstig, da so aufzufallen. Na okay, das haben wir dann halblebig dann auch so akzeptiert. Aber ihr könnt euch bestimmt vorstellen, wir hatten da richtig Spaß. Jetzt Hi Bass Lovers United von Dan Winter und danach Everywhere Outliers von The Young Parks. Genau, mein Name ist Sascha Mario Kassner aus dem Sendestudio in Weißenhorn, ja, aus dem Illertalchen. Und ich freue mich, dass ihr eingeschaltet habt auf eurem Lieblingssender. Bleibt dran, hört zu und ja, ab durch die Mitte. Hi Bias Lover von United von Dan Winter.

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Naja, wenn ich schon Schwank aus meiner Jugend erzähle, dann erzähle ich euch das halt auch noch. Also wir haben früher als Kinder immer Schatzsuche gespielt. Wie alt war ich da? 6, 7, 8? Ja, wir hatten damals ein riesen Grundstück und da wurden so riesen Erdhügel aufgeschüttet, sage ich jetzt mal. Ja, und unser Nachbarkind und ich, wir hatten halt gedacht, wir könnten da ja ein bisschen Schatzsuche spielen. Und zwar, ja, mit dem Werkzeug aus dem Garten, also mit der Hacke. Und ich schrei so, komm, geh mal ein Stück zurück, sonst treffe ich dich noch. Ja, das Kind von nebenan, 2 Schritte zurück, ich hau aus und in dem Moment 2 Schritte nach vorne. Ja gut, die Hacke steckte dann echt gut im Kopf. Ja. Jetzt Grease 2000 von DJ Kuba, Nathan und DJ Terry und danach ich will Spaß 2025, Markus, MXM und Passo auf eurem Lieblingssender Das Bergfest.

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3: Ja, wir haben da nur ein Problem. Ich habe da gar keine Boxen. Ich kann boxen. Okay. Also, Spaß kann man mit mir schon auch haben, muss ich sagen. Also, meine Mutter, also meine Mama, hat mir mal erzählt, wie sie ihre Lehrer quasi geärgert haben. Ja, und ich habe gemeint, Abschlussklasse mache ich genauso. Habe meinem Lehrer damals einfach Schokoladenfrohlich angeboten, so als kleines Zwischenmenü. Und er hat es wirklich geschluckt. Im wahrsten Sinne des Wortes. Jetzt Summer of 69 von Da Tweet Cuts und Top Models und I Wanna Dance With Somebody von K-Dance. Genau. Ja, ihr seid hier am Bulkfest. Mittwoch 20 bis 22 Uhr heute mit eurem Sascha Mario Kassel. Mal gucken, wer für nächste Woche das kürzeste Stäbchen zieht. Also ich bin's auf jeden Fall nicht, weil ich war ja heute schon da. Das kann ich verraten.

Ihr seid wirklich fantastische Gastgeber bei euch im Wohnzimmer auf eurem Lieblingsradio. Die Zeit vergeht. Wir haben es jetzt 21 Uhr und 40 Minuten. Wahnsinn! Woo! Die Zeit vergeht. Ein dreiviertel Stunden schon fast hinter uns. Mein Gott, was habe ich denn alles angestellt? Ja, da fällt mir aber doch glatt noch was ein. Und zwar letzte Woche war ich ja unterwegs mit einem Kumpel von mir und seinen Kindern. Ihm ging es damals nicht so gut oder in der Woche nicht so gut. Und dann habe ich mich natürlich geopfert. Also ich musste mich wirklich opfern, um mit den beiden dann an den Waldbaggersee zu gehen. Das war wirklich also eine schwere, schwere Entscheidung für mich. Und da haben wir dann so Wasserspiele gespielt und natürlich dann auch von Dirty Dancing diesen Flieger über mir quasi geübt, ob ich sie halten kann. Naja gut, also der letzte war schon ganz prima, aber wir sind hier dabei abgesoffen, ganz ehrlich. Jetzt habe ich Iris von The Go-Go Dolls und Steve Aoki und danach kommt Kernkraft 400 von Kaluma. Ja, ihr seid hier am Bergfest mit eurem Sascha Mario Kasten aus dem Sendestudio in Weißenhorn. Ich sag immer so schön Weißenhorn mit Doppel-S oder Scharf-S. Das ist scheißegal, wie es geschrieben wird, weil die wissen selber nicht. Manchmal steht so am Straßenrand und manchmal anders. Aber das macht nichts. Jetzt Iris für euch.

Huhuhuhui. Ja, da ist er wieder. Low Hardle. Oder Low von Hardwell und Aztec und Dr. Funk habe ich für euch dabei. Und Turn the Lights Off. Ja, manchmal gehen bei mir auch die Lichter aus, sage ich jetzt mal ganz übertrieben, weil ich doch ein bisschen, ja, manchmal doch ein bisschen einander Waffel habe. Ja. Ich glaube, Sabine kann davon Liedchen singen und auch meine Gitte, die weiß das auch, dass ich manchmal ziemlich einen an der Waffel habe. Ja, macht nichts. Turn the Light Off und Justy, Jack Style und John, ja, habe ich für euch dabei. Und dann gehen wir schon richtig hart Backboard Richtung Ende der Sendung. Sehr, sehr schade. Aber es macht natürlich auch Spaß und dann vergeht die Zeit auch mega.

So, mir bleibt jetzt eigentlich nichts weiteres, als euch einen wunderschönen guten Abend noch zu wünschen. Eine tolle Restwoche. Einfach mal noch, wie war das, einmal, zweimal aufstehen, dann ist Wochenende. Und bleibt uns gewogen. Schaltet wieder ein am Mittwoch 20 bis 22 Uhr zu einem meiner Moderatorenkollegen. Wir freuen uns sehr und unterstützt euer Lieblingsradio. Jetzt habe ich noch für euch Mouchour Torgement von Techno Mix und Bennett. Und danach Viva La Vida, Kemo Silva mit Viva La Vida von Keanu Silva und One World. Ja, und dann ist auch schon wirklich 22 Uhr. Genau. Macht's gut. Bye, bye. Ciao, ciao. Euer Sascha Malkosner aus Weißenhorn aus dem Schwabenländle. Bis dann. Passt auf euch auf. Bleibt gesund. Bye, bye.

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